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Lesung aus dem ersten Brief des heiligen Apostels Petrus. Geliebte, seid klug und wachsam im Gebet. Vor allem liebet einander alle Zeit, denn die Liebe deckt eine Menge Sünden zu. Seid gastfreundlich gegeneinander, ohne Murren. Dienet einander, jeder mit der Gnadengabe, die er empfangen hat, als gute Verwalter der mannigfachen Gnade Gottes. Wer redet, der rede Gottes Wort. Wer ein Amt hat, verwalte es mit der Kraft, die Gott gibt, damit in allen Dingen Gott verherrlicht werde durch Jesus Christus, unseren Herrn. Soweit die Worte der heiligen Lesung.

Aus dem Heiligen Evangelium nach Johannes. In jener Zeit sprach Jesus zu seinen Jüngern: Wenn der Tröster kommt, den ich euch vom Vater senden werde, der Geist der Wahrheit, der vom Vater ausgeht, so wird er Zeugnis von mir ablegen. Auch ihr werdet von mir Zeugnis ablegen, weil ihr von Anfang an bei mir waret. Das habe ich euch gesagt, damit ihr keinen Anstoß nehmet. Sie werden euch aus den Synagogen stoßen. Ja, es kommt die Stunde, da jeder, der euch tötet, Gott einen Dienst zu tun glaubt. Das werden sie euch antun, weil sie weder den Vater noch mich kennen. Ich sage euch das, damit, wenn jene Stunde kommt, ihr euch daran erinnert, dass ich es euch gesagt habe. Durch die Worte des Heiligen Evangeliums mögen getilgt werden unsere Sünden. Dann die Gottesdienstordnung. Heute ist um 18 Uhr Vesper und um 20 Uhr Maiandacht. Dienstag und Donnerstag ist jeweils um 18.20 Uhr Maiandacht. Am Mittwoch ist keine Abendmesse. Am Samstag ist die Vigil von Pfingsten und deshalb 18.25 Uhr erste Vesper von Pfingsten. Nächster Sonntag, Pfingstsonntag, ist 8 Uhr Heilige Messe, 10 Uhr levitiertes Hochamt, 18 Uhr Vesper und 20 Uhr Maiandacht. Dann die Wallfahrt um Berufungen, die ist heute am Sonntag, 17. Mai. Für das Fronleichnamsfest nehmen wir gerne Spenden entgegen und bis Mittwochnachmittag auch Blumen. Ein herzliches Vergelt's Gott im Voraus. Dann gibt es noch eine kleine Ankündigung. Liebe Gläubige, es wurden vor einiger Zeit Formulare bereitgestellt, um Interessenten für Busreisen zu den Bischofsweihen nach Ekon zu ermitteln. Es gibt für Sie jetzt die Möglichkeit, in München, Memmingen oder Stuttgart eine Busreise zu beginnen. Informationen für die Anmeldung finden Sie beim Schriftenstand hinten angeschlagen. Im Namen des Vaters und des Sohnes und des Heiligen Geistes. Amen. Hochwürden Herr Pater Regens, liebe Gläubige, als zur Zeit König Davids, der König des

Nachbar Reisiges starb, wurde dessen Sohn König, der den Namen Chanun trug. Da König David zum verstorbenen König ein wohlwollendes Verhältnis hatte, wollte er sich seinem Nachfolger gegenüber ebenfalls freundlich zeigen und sandte Boten, um ihm sein Beileid auszudrücken. Chanun aber vermutete Spione und ließ den Botschaftern Bart und Kleidung abschneiden, was einer sehr tiefen Entehrung gleichkam. Darauf schickte er sie in ihre Heimat zurück. Als er merkte, dass er König David erzürnt hatte, beschloss er, gegen ihn Krieg zu führen, um die Sache loszuwerden. Er verbündete sich mit seinen Nachbarkönigen, bot eine gewaltige Heeresmacht auf und griff Israel von zwei Seiten an. Er hoffte wohl, den Sieg zu erringen, aber in mehreren Schlachten besiegte König David alle Angreifer und brachte ihnen eine große Niederlage bei. Die Nachbarkönige schlossen mit König David Frieden und so stand Chanun von da an alleine da. Wir fragen uns, warum hat Chanun so gehandelt? Er hat aus einem Freundschaftsangebot eine Feindschaft gemacht und dabei sowohl viele Soldaten in den Tod geschickt, als auch viel Land verwüstet. Genauso aber handeln viele Menschen in der Welt in Bezug auf die Freundschaftsangebote Gottes. Wie König David, so sucht auch Gott immer wieder am Leben der Menschen teilzunehmen, indem er ihnen eine Gnade schenkt, eine Erkenntnis, eine Begegnung, was auch immer. Diese aber wollen nicht, denn das würde ja bedeuten, dass sie ihr Leben ändern müssten. Es würde bedeuten, dass sie von der Sünde ablassen müssten, und gerade diese wollen sie immer wieder begehen. Sie lieben sie zu sehr, um der Liebe Gottes antworten zu können. Sie erhoffen sich von der Sünde einen riesigen Vorteil und verachten dabei völlig den enormen Vorteil der Freundschaft mit Gott. Aber wie kommt es eigentlich dazu? Die tiefste Wurzel für dieses Übel betrifft an sich alle Menschen. Es ist die Wunde der Unwissenheit, die die Erbsünde in uns aufgerissen hat. Adam und Eva pflegten im Paradies mit Gott ein freundschaftliches Verhältnis. Wären wir heute noch im Paradies, dann wäre es keine Frage, ob es Gott gibt, denn es wäre offensichtlich. Ungefähr so, wie heute jedem klar ist, dass die Erde rund ist. Abgesehen von einigen Astronauten hat noch kaum jemand die gesamte Erdkugel mit eigenen Augen gesehen, trotzdem zweifeln die allerwenigsten daran. Seit dem Sündenfall aber entzieht sich Gott einer direkten Erkenntnis. Wir können ihn nur noch indirekt erkennen. Daher ist das Pflegen einer Freundschaft mit Gott ungleich schwieriger, aber auch viel verdienstvoller geworden. Wenn wir mit Gott Freundschaft pflegen wollen, müssen wir zuerst Gott erkennen. Denn man kann nicht lieben, was man nicht kennt. Deshalb heißt es ja im Katechismus auf die Frage, wozu sind wir auf Erden, gleich als erstes, um Gott zu erkennen. Wenn wir jetzt ins heutige Evangelium schauen, fügt sich alles zu einem Bild zusammen. Unser Heiland sagt nämlich, es kommt die Stunde, da jeder, der euch tötet, Gott einen Dienst zu tun glaubt. Und er gibt auch eine Begründung dafür an, das werden sie euch antun, weil sie weder den Vater noch mich kennen. Weder den Vater noch mich kennen. Kommen wir zu Chanun zurück. Er hatte kein Interesse an König David und seinen Botschaftern. Wenn man wirklich etwas ausspionieren will, dann versucht man doch möglichst verborgen, die Grenze zu überqueren und hält sich möglichst versteckt, um nicht aufzufallen. Die Botschafter König Davids aber haben sicher die Grenze offiziell passiert und den Geleitbrief König Davids den Grenzwächtern übergeben. Sicher haben sie sich auch offiziell am Königshof zu einer Audienz gemeldet, um die Kondolenz zu überbringen.
Außerdem dürfte doch Kanun nicht entgangen sein, dass sein Vater, als er König war, mit König David freundschaftlich verkehrte. Offensichtlich hatte Kanun also kein Interesse an seinem Nachbarkönig und daher entging ihm die eigentlich gut gemeinte Absicht seiner Handlung. Und als ihn das Gewissen plagte, weil er die Botschafter so sehr verunstaltete, bat er nicht um Entschuldigung, sondern versuchte, sein Land anzugreifen. So begreifen wir jetzt, was der Herr im heutigen Evangelium sagen will. Die Leute, die Gottes Werke angreifen, haben kein Interesse an ihm. Sie kennen ihn nicht einmal und wollen ihn auch nicht kennenlernen. Aber wie steht es eigentlich um uns? Wollen wir den Vater im Himmel und seinen Sohn kennenlernen? Da wir hier auf Erden keine direkte Erkenntnis Gottes haben und so schnell das einmal Gelernte wieder vergessen, ist genau das eine Lebensaufgabe für uns. Daher lohnt es sich, immer wieder in einem geistlichen Buch zu lesen. Lesen wir aber nicht in irgendeinem Buch. Es geht nicht darum, ein dogmatisches Lehrbuch durchzuarbeiten. Es geht auch nicht darum, immer die neuesten Veröffentlichungen zu verschlingen, die neuesten Privatoffenbarungen zu studieren. Es geht darum, unseren Vater im Himmel kennenzulernen und dadurch unseren Glauben zu stärken. Lesen wir also ein Buch, das uns wirklich anspricht, das unseren Glauben nährt, das uns wirklich geistige Nahrung gibt. Ein Schüler, der Medizin studieren will, legt alles daran, möglichst gute Schulnoten zu erreichen. Er lernt eifrig und fleißig, engagiert sich als Sanitäter und versucht so, ein möglichst gutes Bild abzugeben, um für das Studium angenommen zu werden. Wir aber wollen nicht nur einen irdischen Vorteil, wir wollen einen übernatürlichen Vorteil bekommen. Wir wollen in den Himmel kommen und Gott von Angesicht zu Angesicht schauen. Wie viel höher liegt dieses Ziel und wie viel höher müssen daher unsere Anstrengungen dafür sein? Um uns diese Anstrengungen etwas zu erleichtern, verspricht uns der Heiland im heutigen Evangelium den Tröster, den Geist der Wahrheit, den Heiligen Geist, der uns von ihm Zeugnis ablegen wird. Was bedeutet das? Stellen wir uns vor, irgendjemand auf der Straße spricht uns an. Er ist schlecht gekleidet, nicht rasiert und unfrisiert. Er erklärt uns, dass es in Rom auf dem Esquilinhügel eine große Marienbasilika gibt. Werden wir ihm das glauben? Wir werden es wohl leichter glauben, wenn unser leiblicher Vater uns das sagt. Noch mehr Zustimmung werden wir dieser Aussage geben, wenn uns ein Romführer das sagt. Es gibt hier jeweils einen Unterschied im Grad der Zustimmung, den wir dieser Aussage geben. Und das ist genau die Wirkung des Heiligen Geistes in Bezug auf den Glauben. Er erleichtert uns die Zustimmung zum Glauben. Natürlich, absolut überzeugt davon, dass es auf dem Esquilin eine große Marienbasilika gibt, sind wir erst, wenn wir vor ihr stehen. Gott schauen aber werden wir erst nach unserem Tod. Bis dahin müssen wir an ihn glauben. Bis dahin müssen wir unseren Glauben nähren und stärken, etwa durch das Lesen des Katechismus oder anderer Bücher vom Glauben durchdrungener Autoren. Der Heilige Geist wird uns dabei helfen, indem er unseren Verstand erleuchtet und die Zustimmung zum Glauben erleichtert. Wir werden so nach und nach immer mehr begreifen, dass alles wahr ist, was uns der Glaube lehrt. Ganz und gar, ohne jeden Hauch einer Sünde, ist nur die Mutter Gottes. Ihre Seele ist von der Wunde der Unwissenheit verschont geblieben. Daher war ihr Glaube absolut rein und daher ist sie unsere große Fürsprecherin, die Hüterin des Glaubens. Bitten wir sie gerade in diesem Marienmonat, dass sie uns helfen möge, in diesem Glauben beständig Fortschritte zu machen, diesen immer mehr zu leben und immer tiefer zu begreifen. Amen.
Im Namen des Vaters und des Sohnes und des Heiligen Geistes. Amen. Gelobt sei Jesus Christus. Amen.

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0: Novene um Priester und Ordensberufungen. Jesus, guter Hirt, du bist gekommen, um zu suchen und selig zu machen, was verloren war. Du hast das Priestertum der Kirche gestiftet, das dein Werk für alle Zeiten fortsetzen soll. Wir flehen inständig zu dir, sende Arbeiter in deinen Weinberg, sende würdige Priester in deine heilige Kirche, sende Ordensbrüder, sende Ordensschwestern. Gib, dass alle, die du von Ewigkeit her zu deinem Dienste auserwählt hast, deinem Rufe folgen, dass aber kein Unberufener sich in dein Heiligtum eindränge.
1: Stelle deine Priester und Ordensleute in ihrem schweren Beruf und segne ihre Mühen und Arbeiten. Dann lass sie sein, dass Salz erhält, dass alle Verderbnis verhütet, dass Licht erhält, dass deine Gläubigen durch Wort und Beispiel voranleuchtet. Dabei immer Geistheit, Geduld und Gesetzlichkeit, damit sie deine Lehre fördern, dein Reich in den Herzen der Menschen ausbreiten und die ihnen anvertrauten Seelen zu ewigen Leben führen. Amen.
0: Maria, Königin der Apostel, Herr, schenke uns Priester.
1: Herr, schenke uns
0: heilige
1: Priester.
0: Herr, schenke uns viele heilige Priester.
1: Herr, schenke uns viele heilige Ordensberufungen.
0: Heilige Pius X.
1: Bitte für uns.

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0: Namen des Vaters und des Sohnes und des Heiligen Geistes an. Ich glaube an Gott.
1: Den allmächtigen Vater, Schöpfer des Himmels und der Erde, und an Jesus Christus, seinen eingeborenen Sohn und seinen Herrn, der empfangen ist vom Heiligen Geist, geboren aus Maria der Jungfrau, gelitten unter Pontius Pilatus, gekreuzigt, gestorben und begraben, abgestiegen zu der Hölle, am dritten Tag wieder auferstanden von den Toten, aufgefahren in den Himmel, sitzt zur Rechten Gottes des allmächtigen Vaters, von daher kommen wird zu richten die Lebendigen und die Toten. Ich glaube an den Heiligen Geist, die heilige katholische Kirche, Gemeinschaft der Heiligen, Nachlass der Sünden, Auferstehung des Fleisches und das ewige Leben. Amen.
0: Vater unser, der du bist im Himmel, geheiligt werde dein Name, zu uns komme dein Reich, dein Wille geschehe, wie im Himmel, als auch auf Erden.
1: Unser tägliches Brot gib uns heute und vergib uns unsere Schuld, wie auch wir vergeben unseren Schuldigern, und führe uns nicht in Versuchung, sondern erlöse uns von dem Übel.
0: Gegrüßet seist du, Maria, voll der Gnade, der Herr ist mit dir. Du bist gebenedeit unter den Weibern, und gebenedeit ist die Frucht deines Leibes, Jesus, der in uns den Glauben vermehre.
1: Heilige Maria, Mutter Gottes, bitte für uns Sünder, jetzt und in der Stunde unseres Todes. Amen.
0: Gegrüßet seist du, Maria, voll der Gnade, der Herr ist mit dir. Du bist gebenedeit unter den Weibern, und gebenedeit ist die Frucht deines Leibes, Jesus, der die Hoffnung in uns stärkt.
1: Heilige Maria, Mutter Gottes, bitte für uns Sünder, jetzt und in der Stunde unseres Todes. Amen.
0: Gegrüßet seist du, Maria, voll der Gnade, der Herr ist mit dir. Du bist gebenedeit unter den Weibern, und gebenedeit ist die Frucht deines Leibes, Jesus, der in uns die Liebe entzündet.
1: Heilige Maria, Mutter Gottes, bitte für uns Sünder, jetzt und in der Stunde unseres Todes. Amen.
0: Ehre sei dem Vater und dem Sohn und dem Heiligen Geist.
1: Wie es war im Anfang, so auch jetzt und alle Zeit und in die Ewigkeit. Amen.
0: Vater unser, der du bist im Himmel, geheiligt werde dein Name, zu uns komme dein Reich, dein Wille geschehe, wie im Himmel, als auch auf Erden.
1: Unser tägliches Brot gib uns heute und vergib uns unsere Schuld, wie auch wir vergeben unseren Schuldigern. Und führe uns nicht in Versuchung, sondern erlöse uns von dem Übel. Amen.
0: Gegrüßet seist du, Maria, voll der Gnade, der Herr ist mit dir. Du bist gebenedeit unter den Weibern, und gebenedeit ist die Frucht deines Leibes, Jesus, der von den Toten auferstanden ist.
1: Heilige Maria, Mutter Gottes, bitte für uns Sünder, jetzt und in der Stunde unseres Todes. Amen.
0: Gegrüßet seist du, Maria, voll der Gnade, der Herr ist mit dir. Du bist gebenedeit unter den Weibern, und gebenedeit ist die Frucht deines Leibes, Jesus, der von den Toten auferstanden ist.
1: Heilige Maria, Mutter Gottes, bitte für uns Sünder, jetzt und in der Stunde unseres Todes. Amen.
0: Gegrüßet seist du, Maria, voll der Gnade, der Herr ist mit dir. Du bist gebenedeit unter den Weibern, und gebenedeit ist die Frucht deines Leibes, Jesus, der von den Toten auferstanden ist.
1: Heilige Maria, Mutter Gottes, bitte für uns Sünder, jetzt und in der Stunde unseres Todes. Amen.
0: Gegrüßet seist du, Maria, voll der Gnade, der Herr ist mit dir. Du bist gebenedeit unter den Weibern, und gebenedeit ist die Frucht deines Leibes, Jesus, der von den Toten auferstanden ist.
1: Heilige Maria, Mutter Gottes, bitte für uns Sünder, jetzt und in der Stunde unseres Todes. Amen.
0: Gegrüßet seist du, Maria, voll der Gnade, der Herr ist mit dir. Du bist gebenedeit unter den Weibern, und gebenedeit ist die Frucht deines Leibes, Jesus, der von den Toten auferstanden ist.
1: Heilige Maria, Mutter Gottes, bitte für uns Sünder, jetzt und in der Stunde unseres Todes. Amen.
0: Gegrüßet seist du, Maria, voll der Gnade, der Herr ist mit dir. Du bist gebenedeit unter den Weibern, und gebenedeit ist die Frucht deines Leibes, Jesus, der von den Toten auferstanden ist.
1: Heilige Maria, Mutter Gottes, bitte für uns Sünder, jetzt und in der Stunde unseres Todes. Amen.
0: Gegrüßet seist du, Maria, voll der Gnade, der Herr ist mit dir. Du bist gebenedeit unter den Weibern, und gebenedeit ist die Frucht deines Leibes, Jesus, der von den Toten auferstanden ist.
1: Heilige Maria, Mutter Gottes, bitte für uns Sünder, jetzt und in der Stunde unseres Todes. Amen.
0: Gegrüßet seist du, Maria, voll der Gnade, der Herr ist mit dir. Du bist gebenedeit unter den Weibern, und gebenedeit ist die Frucht deines Leibes, Jesus, der von den Toten auferstanden ist.
1: Heilige Maria, Mutter Gottes, bitte für uns Sünder, jetzt und in der Stunde unseres Todes. Amen.
0: Gegrüßet seist du, Maria, voll der Gnade, der Herr ist mit dir. Du bist gebenedeit unter den Weibern, und gebenedeit ist die Frucht deines Leibes, Jesus, der von den Toten auferstanden ist.
1: Heilige Maria, Mutter Gottes, bitte für uns Sünder, jetzt und in der Stunde unseres Todes. Amen.
0: Grüße seist du, Maria, voll der Gnade, der Herr ist mit dir. Du bist gebenedeit unter den Weibern. Gebenedeit ist die Frucht deines Leibes, Jesus, der von den Toten auferstanden ist.
1: Heilige Maria, Mutter Gottes, bitte für uns Sünder, jetzt und in der Stunde unseres Todes. Amen.
0: Ehre sei dem Vater und dem Sohn und dem Heiligen Geist.
1: Wie es war im Anfang, so auch jetzt und alle Zeit und in Ewigkeit. Amen.
0: O mein Jesus,
1: verzeih uns unsere Sünden, bewahre uns vor dem Feuer der Hölle, führe alle Seelen in den Himmel, besonders jene, die deine Barmherzigkeit am meisten bedürfen.
2: Vater unser, der du bist im Himmel, geheiligt werde dein Name, zu uns komme dein Reich, dein Wille geschehe wie im Himmel, als auch auf Erden.
1: Unser tägliches Brot gib uns heute und vergib uns unsere Schuld, wie auch wir vergeben unseren Schuldigern. Und führe uns nicht in Versuchung, sondern erlöse uns von dem Übel. Amen.
2: Gegrüßt seist du, Maria, voll der Gnade, der Herr ist mit dir. Du bist gebenedeit unter den Weibern. Und gebenedeit ist die Frucht deines Leibes, Jesus, der in den Himmel aufgefahren ist.
1: Heilige Maria, Mutter Gottes, bitte für uns Sünder, jetzt und in der Stunde unseres Todes. Amen.
2: Gegrüßt seist du, Maria, voll der Gnade, der Herr ist mit dir. Du bist gebenedeit unter den Weibern. Und gebenedeit ist die Frucht deines Leibes, Jesus, der in den Himmel aufgefahren ist.
1: Heilige Maria, Mutter Gottes, bitte für uns Sünder, jetzt und in der Stunde unseres Todes. Amen.
2: Gegrüßt seist du, Maria, voll der Gnade, der Herr ist mit dir. Du bist gebenedeit unter den Weibern. Und gebenedeit ist die Frucht deines Leibes, Jesus, der in den Himmel aufgefahren ist.
1: Heilige Maria, Mutter Gottes, bitte für uns Sünder, jetzt und in der Stunde unseres Todes. Amen.
2: Gegrüßt seist du, Maria, voller Gnade, der Herr ist mit dir. Du bist gebenedeit unter den Weibern. Und gebenedeit ist die Frucht deines Leibes, Jesus, der in den Himmel aufgefahren ist.
1: Heilige Maria, Mutter Gottes, bitte für uns Sünder, jetzt und in der Stunde unseres Todes. Amen.
2: Gegrüßt seist du, Maria, voller Gnade, der Herr ist mit dir. Du bist gebenedeit unter den Weibern. Und gebenedeit ist die Frucht deines Leibes, Jesus, der in den Himmel aufgefahren ist.
1: Heilige Maria, Mutter Gottes, bitte für uns Sünder, jetzt und in der Stunde unseres Todes. Amen.
2: Gegrüßt seist du, Maria, voller Gnade, der Herr ist mit dir. Du bist gebenedeit unter den Weibern. Und gebenedeit ist die Frucht deines Leibes, Jesus, der in den Himmel aufgefahren ist.
1: Heilige Maria, Mutter Gottes, bitte für uns Sünder, jetzt und in der Stunde unseres Todes. Amen.
2: Gegrüßt seist du, Maria, voller Gnade, der Herr ist mit dir. Du bist gebenedeit unter den Weibern. Und gebenedeit ist die Frucht deines Leibes, Jesus, der in den Himmel aufgefahren ist.
1: Heilige Maria, Mutter Gottes, bitte für uns Sünder, jetzt und in der Stunde unseres Todes. Amen.
2: Gegrüßt seist du, Maria, voller Gnade, der Herr ist mit dir. Du bist gebenedeit unter den Weibern. Und gebenedeit ist die Frucht deines Leibes, Jesus, der in den Himmel aufgefahren ist.
1: Heilige Maria, Mutter Gottes, bitte für uns Sünder, jetzt und in der Stunde unseres Todes. Amen.
2: Gegrüßt seist du, Maria, voller Gnade, der Herr ist mit dir. Du bist gebenedeit unter den Weibern. Und gebenedeit ist die Frucht deines Leibes, Jesus, der in den Himmel aufgefahren ist.
1: Heilige Maria, Mutter Gottes, bitte für uns Sünder, jetzt und in der Stunde unseres Todes. Amen.
2: Gegrüßt seist du, Maria, voller Gnade, der Herr ist mit dir. Du bist gebenedeit unter den Weibern. Und gebenedeit ist die Frucht deines Leibes, Jesus, der in den Himmel aufgefahren ist.
1: Heilige Maria, Mutter Gottes, bitte für uns Sünder, jetzt und in der Stunde unseres Todes. Amen.
2: Ehre sei dem Vater, dem Sohn und dem Heiligen Geist.
1: Jetzt war im Anfang, so auch jetzt und alle Zeit und in Ewigkeit. Amen.
2: O mein Jesus,
1: verzeih uns unsere Sünden, bewahre uns vor dem Feuer der Hölle, führe alle Seelen in den Himmel, besonders jene, die deine Barmherzigkeit am meisten bedürfen.
3: Vater unser, der du bist im Himmel, geheiligt werde dein Name, zu uns komme dein Reich, dein Wille geschehe, wie im Himmel, also auch auf Erden.
1: Unser tägliches Brot gib uns heute und vergib uns unsere Schuld, wie auch wir vergeben unseren Schuldigern. Und führe uns nicht in Versuchung, sondern erlöse uns von dem Übel. Amen.
3: Gegrüßet seist du, Maria, voll der Gnade, der Herr ist mit dir. Du bist gebenedeit unter den Weibern und gebenedeit ist die Frucht deines Leibes, Jesus, der uns den Heiligen Geist gesandt hat.
1: Heilige Maria, Mutter Gottes, bitte für uns Sünder, jetzt und in der Stunde unseres Todes. Amen.
3: Gegrüßet seist du, Maria, voll der Gnade, der Herr ist mit dir. Du bist gebenedeit unter den Weibern, und gebenedeit ist die Frucht deines Leibes, Jesus, der uns den Heiligen Geist gesandt hat.
1: Heilige Maria, Mutter Gottes, bitte für uns Sünder, jetzt und in der Stunde unseres Todes. Amen.
3: Gegrüßet seist du, Maria, voll der Gnade, der Herr ist mit dir. Du bist gebenedeit unter den Weibern, und gebenedeit ist die Frucht deines Leibes, Jesus, der uns den Heiligen Geist gesandt hat.
1: Heilige Maria, Mutter Gottes, bitte für uns Sünder, jetzt und in der Stunde unseres Todes. Amen.
3: Gegrüßet
1: seist du, Mutter Gottes, bitte für uns Sünder, jetzt und in der Stunde unseres Todes. Amen.

0: ist die Frucht deines Leibes, Jesus, der uns den Heiligen Geist gesandt hat.
1: Heilige Maria, Mutter Gottes, bitte für uns Sünder, jetzt und in der Stunde unseres Todes. Amen.
0: Gegrüßet seist du, Maria, voller Gnade, der Herr ist mit dir. Du bist gebenedeit unter den Weibern, und gebenedeit ist die Frucht deines Leibes, Jesus, der uns den Heiligen Geist gesandt hat.
1: Heilige Maria, Mutter Gottes, bitte für uns Sünder, jetzt und in der Stunde unseres Todes. Amen.
0: Gegrüßet seist du, Maria, voll der Gnade, der Herr ist mit dir. Du bist gebenedeit unter den Weibern, und gebenedeit ist die Frucht deines Leibes, Jesus, der uns den Heiligen Geist gesandt hat.
1: Heilige Maria, Mutter Gottes, bitte für uns Sünder, jetzt und in der Stunde unseres Todes. Amen.
0: Gegrüßet seist du, Maria, voll der Gnade, der Herr ist mit dir. Du bist gebenedeit unter den Weibern, und gebenedeit ist die Frucht deines Leibes, Jesus, der uns den Heiligen Geist gesandt hat.
1: Heilige Maria, Mutter Gottes, bitte für uns Sünder, jetzt und in der Stunde unseres Todes. Amen.
0: Gegrüßet seist du, Maria, voll der Gnade, der Herr ist mit dir. Du bist gebenedeit unter den Weibern, und gebenedeit ist die Frucht deines Leibes, Jesus, der uns den Heiligen Geist gesandt hat.
1: Heilige Maria, Mutter Gottes, bitte für uns Sünder, jetzt und in der Stunde unseres Todes. Amen.
0: Ehre sei dem Vater und dem Sohn und dem Heiligen Geist.
1: Wie es war im Anfang, so auch jetzt und alle Zeit und in Ewigkeit. Amen.
0: O mein Jesus,
1: verzeih uns unsere Sünde, bewahre uns von dem Feuer der Hölle, führe alle Seelen in den Himmel, besonders jene, die deiner Barmherzigkeit am meisten bedürfen.
2: Vater unser, der du bist im Himmel, geheiligt werde dein Name, zu uns komme dein Reich, dein Wille geschehe, wie im Himmel, als auch auf Erden.
1: Unser tägliches Brot gib uns heute, und vergib uns unsere Schuld, wie auch wir vergeben unseren Schuldigern. Und führe uns nicht in Versuchung, sondern erlöse uns von dem Übel. Amen.
2: Gegrüßet seist du, Maria, voll der Gnade, der Herr ist mit dir. Du bist gebenedeit unter den Weibern, und gebenedeit ist die Frucht deines Leibes, Jesus, der dich, o Jungfrau, in den Himmel aufgenommen hat.
1: Heilige Maria, Mutter Gottes, bitte für uns Sünder, jetzt und in der Stunde unseres Todes. Amen.
2: Gegrüßet seist du, Maria, voll der Gnade, der Herr ist mit dir. Du bist gebenedeit unter den Weibern, und gebenedeit ist die Frucht deines Leibes, Jesus, der dich, o Jungfrau, in den Himmel aufgenommen hat.
1: Heilige Maria, Mutter Gottes, bitte für uns Sünder, jetzt und in der Stunde unseres Todes. Amen.
2: Gegrüßet seist du, Maria, voll der Gnade, der Herr ist mit dir. Du bist gebenedeit unter den Weibern, und gebenedeit ist die Frucht deines Leibes, Jesus, der dich, o Jungfrau, in den Himmel aufgenommen hat.
1: Heilige Maria, Mutter Gottes, bitte für uns Sünder, jetzt und in der Stunde unseres Todes. Amen.
2: Gegrüßet seist du, Maria, voll der Gnade, der Herr ist mit dir. Du bist gebenedeit unter den Weibern, und gebenedeit ist die Frucht deines Leibes, Jesus, der dich, o Jungfrau, in den Himmel aufgenommen hat.
1: Heilige Maria, Mutter Gottes, bitte für uns Sünder, jetzt und in der Stunde unseres Todes. Amen.
2: Gegrüßet seist du, Maria, voll der Gnade, der Herr ist mit dir. Du bist gebenedeit unter den Weibern, und gebenedeit ist die Frucht deines Leibes, Jesus, der dich, o Jungfrau, in den Himmel aufgenommen hat.
1: Heilige Maria, Mutter Gottes, bitte für uns Sünder, jetzt und in der Stunde unseres Todes. Amen.
2: Gegrüßet seist du, Maria, voll der Gnade, der Herr ist mit dir. Du bist gebenedeit unter den Weibern, und gebenedeit ist die Frucht deines Leibes, Jesus, der dich, o Jungfrau, in den Himmel aufgenommen hat.
1: Heilige Maria, Mutter Gottes, bitte für uns Sünder, jetzt und in der Stunde unseres Todes. Amen.
2: Gegrüßet seist du, Maria, voll der Gnade, der Herr ist mit dir. Du bist gebenedeit unter den Weibern, und gebenedeit ist die Frucht deines Leibes, Jesus, der dich, o Jungfrau, in den Himmel aufgenommen hat.
1: Heilige Maria, Mutter Gottes, bitte für uns Sünder, jetzt und in der Stunde unseres Todes. Amen.
2: Gegrüßet seist du, Maria, voll der Gnade, der Herr ist mit dir. Du bist gebenedeit unter den Weibern, und gebenedeit ist die Frucht deines Leibes, Jesus, der dich, o Jungfrau, in den Himmel aufgenommen hat.
1: Heilige Maria, Mutter Gottes, bitte für uns Sünder, jetzt und in der Stunde unseres Todes. Amen.
2: Gegrüßet seist du, Maria, voll der Gnade, der Herr ist mit dir. Du bist gebenedeit unter den Weibern, und gebenedeit ist die Frucht deines Leibes, Jesus, der dich, o Jungfrau, in den Himmel aufgenommen hat.
1: Heilige Maria, Mutter Gottes, bitte für uns Sünder, jetzt und in der Stunde unseres Todes. Amen.
2: Gegrüßet seist du, Maria, voll der Gnade, der Herr ist mit dir. Du bist gebenedeit unter den Weibern, und gebenedeit ist die Frucht deines Leibes, Jesus, der dich, o Jungfrau, in den Himmel aufgenommen hat.
1: Heilige Maria, Mutter Gottes, bitte für uns.

0: jetzt und in der Stunde unseres Todes. Amen.
1: Ehre sei dem Vater und dem Sohn und dem Heiligen Geist.
0: Wie es war im Anfang, so auch jetzt und alle Zeit und in Ewigkeit. Amen.
1: O mein Jesus,
0: verzeih uns unsere Sünden, bewahre uns vor dem Feuer der Hölle, führe alle Seelen in den Himmel, besonders denen, die deine Barmherzigkeit am meisten bedürfen.
1: Vater unser, der du bist im Himmel, geheiligt werde dein Name. Zu uns komme dein Reich, dein Wille geschehe, wie im Himmel, also auch auf Erden.
0: Unser tägliches Brot gib uns heute und vergib uns unsere Schuld, wie auch wir vergeben unseren Schuldigern. Und führe uns nicht in Versuchung, sondern erlöse uns von dem Übel. Amen.
1: Gegrüßet seist du, Maria, voll der Gnade, der Herr ist mit dir. Du bist gebenedeit unter den Weibern, und gebenedeit ist die Frucht deines Leibes, Jesus, der dich, o Jungfrau, im Himmel gekrönt hat.
0: Heilige Maria, Mutter Gottes, bitte für uns Sünder, jetzt und in der Stunde unseres Todes. Amen.
1: Gegrüßet seist du, Maria, voll der Gnade, der Herr ist mit dir. Du bist gebenedeit unter den Weibern, und gebenedeit ist die Frucht deines Leibes, Jesus, der dich, o Jungfrau, im Himmel gekrönt hat.
0: Heilige Maria, Mutter Gottes, bitte für uns Sünder, jetzt und in der Stunde unseres Todes. Amen.
1: Gegrüßet seist du, Maria, voll der Gnade, der Herr ist mit dir. Du bist gebenedeit unter den Weibern, und gebenedeit ist die Frucht deines Leibes, Jesus, der dich, o Jungfrau, im Himmel gekrönt hat.
0: Heilige Maria, Mutter Gottes, bitte für uns Sünder, jetzt und in der Stunde unseres Todes. Amen.
1: Gegrüßet seist du, Maria, voll der Gnade, der Herr ist mit dir. Du bist gebenedeit unter den Weibern, und gebenedeit ist die Frucht deines Leibes, Jesus, der dich, o Jungfrau, im Himmel gekrönt hat.
0: Heilige Maria, Mutter Gottes, bitte für uns Sünder, jetzt und in der Stunde unseres Todes. Amen.
1: Gegrüßet seist du, Maria, voll der Gnade, der Herr ist mit dir. Du bist gebenedeit unter den Weibern, und gebenedeit ist die Frucht deines Leibes, Jesus, der dich, o Jungfrau, im Himmel gekrönt hat.
0: Heilige Maria, Mutter Gottes, bitte für uns Sünder, jetzt und in der Stunde unseres Todes. Amen.
1: Gegrüßet seist du, Maria, voll der Gnade, der Herr ist mit dir. Du bist gebenedeit unter den Weibern, und gebenedeit ist die Frucht deines Leibes, Jesus, der dich, o Jungfrau, im Himmel gekrönt hat.
0: Heilige Maria, Mutter Gottes, bitte für uns Sünder, jetzt und in der Stunde unseres Todes. Amen.
1: Gegrüßet seist du, Maria, voll der Gnade, der Herr ist mit dir. Du bist gebenedeit unter den Weibern, und gebenedeit ist die Frucht deines Leibes, Jesus, der dich, o Jungfrau, im Himmel gekrönt hat.
0: Heilige Maria, Mutter Gottes, bitte für uns Sünder, jetzt und in der Stunde unseres Todes. Amen.
1: Gegrüßet seist du, Maria, voll der Gnade, der Herr ist mit dir. Du bist gebenedeit unter den Weibern, und gebenedeit ist die Frucht deines Leibes, Jesus, der dich, o Jungfrau, im Himmel gekrönt hat.
0: Heilige Maria, Mutter Gottes, bitte für uns Sünder, jetzt und in der Stunde unseres Todes. Amen.
1: Gegrüßet seist du, Maria, voll der Gnade, der Herr ist mit dir. Du bist gebenedeit unter den Weibern, und gebenedeit ist die Frucht deines Leibes, Jesus, der dich, o Jungfrau, im Himmel gekrönt hat.
0: Heilige Maria, Mutter Gottes, bitte für uns Sünder, jetzt und in der Stunde unseres Todes. Amen.
1: Gegrüßet seist du, Maria, voll der Gnade, der Herr ist mit dir. Du bist gebenedeit unter den Weibern, und gebenedeit ist die Frucht deines Leibes, Jesus, der dich, o Jungfrau, im Himmel gekrönt hat.
0: Heilige Maria, Mutter Gottes, bitte für uns Sünder, jetzt und in der Stunde unseres Todes. Amen.
1: Ehre sei dem Vater und dem Sohn und dem Heiligen Geist.
0: Wie es war im Anfang, so auch jetzt und alle Zeit und in Ewigkeit. Amen.
1: O mein Jesus,
0: verzeih uns unsere Sünden, bewahre uns vor dem Feuer der Hölle, führe alle Seelen in den Himmel, besonders jene, die deine Barmherzigkeit am meisten bedürfen.
1: Heiliger Erzengel Michael,
0: verteidige uns im Kampfe gegen die Bosheit und die Nachstellungen des Teufels, sei unser Schutz. Gott gebiet ihm, so bitten wir flehentlich. Du auch führst den himmlischen Herrscher, stürze den Satan mit deinen bösen Geister, die zum Verderben der Seelen in der Welt umherschweifen, in der Kraft Gottes hinab in die Hölle. Amen.
2: Gebet zum heiligen Josef für die Kirche. Zu dir, seliger Josef, nennen wir in der Trübsal unsere Zuflucht. Wir haben deine heilige Braut um ihre Hilfe angerufen und bitten dir auch dich vertrauensvoll um deinen väterlichen Schutz. Um der Liebe willen, die dich mit der unbefleckten Jungfrau Gottes Mutter verbunden hat, um der väterlichen Liebe willen, mit der du das Jesuskind empfangen hast, bitten wir dich flehentlich. Schau gütig herab auf die Kirche, die Jesus Christus durch sein Blut sich erworben hat, und komm unseren Nöten durch deine Macht zu Hilfe. Nimm, o fürsorglicher Beschützer der heiligen Familie, die auserwählten Kinder Jesu Christi unter deiner Obhut. Liebreicher Vater, halte fern von uns jede Ansteckung durch Irrtum und Verderbnis. Du starker Beschützer, steh uns vom Himmel aus mächtig bei in unserem Kampf mit der Macht der Finsternis. Wie meinst du den Gnaden Jesus aus der höchsten Lebensgefahr gerettet hast, so verteile jetzt die heilige Kirche Gottes mit allen Nachstellungen ihrer Feinde und gegen jede Widerwärtigkeit. Jeden aus uns nimm unter deinen ständigen Schutz, dass wir nach deinem Beispiel und mit deiner Hilfe heilig leben, fromm sterben und die ewige Seligkeit im Himmel erlangen.
0: Amen.
2: Herr, schenke uns Priester.
0: Herr, schenke uns Priester.
2: Herr, schenke uns heilige Priester.
0: Herr, schenke uns heilige Priester.
2: Herr, schenke uns viele heilige Priester.
0: Herr, schenke uns viele heilige Priester.
2: Herr, schenke uns viele heilige Ordensberufungen.
0: Herr, schenke uns viele heilige Ordensberufungen.
2: Herr, schenke uns katholische Familien.
0: Herr, schenke uns katholische Familien.
2: Heiliger Pius XII.
0: Bitte für uns.
2: Im Namen des Vaters und des Sohnes und des Heiligen.
3: Rundbrief des Generaloberen Pater Franz Schmidberger an die Freunde und Wohltäter Nummer 30 vom 7. Februar 1986. Priesterbruderschaft St. Pius X. Deus venerunt gentes in hereditatem tuam, poluerunt templum sanctum tuum, posuerunt Jerusalem in pomorum custodiam. O Gott, Heiden sind in dein Erbe gekommen, haben deinen Tempel befleckt, Jerusalem einer Wachthütte im Baumgarten gleichgemacht. Psalm 78, 1. Vers. Liebe Freunde und Wohltäter, die letzten Wochen und Monate waren für die Kirche dramatisch. Die außerordentliche Bischofssynode in Rom vom 25. November bis 8. Dezember 1985 bestätigte trotz des inzwischen eingetretenen Bankrotts das Zweite Vatikanische Konzil mit all seinen Irrtümern und Zweideutigkeiten. Im Schlussbericht liest man: Einmütig und freudig haben wir das Zweite Vatikanische Konzil als rechtmäßigen und gültigen Ausdruck und als eine Interpretation des Glaubensschatzes Depositum Fidei geprüft und bestätigt, so wie er in der Heiligen Schrift und in der lebendigen Tradition der Kirche enthalten ist. Zitieren wir weiter: Einmütig haben wir das Zweite Vatikanische Konzil als Gnade Gottes und Geschenk des Heiligen Geistes gefeiert. Aus ihm flossen zahlreiche geistliche Früchte für die Universalkirche, die Teilkirchen und auch für die Menschen unserer Zeit. Und am 25. Januar ladet der Papst in einer Predigt in der Basilika St. Paul vor den Mauern alle Religionen nach Assisi zu einem gemeinsamen Gebet für den Frieden ein. Ein Blick auf die Ereignisse der letzten 3 Jahre genügt, um zu erkennen, wie nahe wir der Einrichtung einer universalen Menschheitsreligion unter dem Vorsitz des Papstes mit dem einzigen Dogma der Freiheit, Gleichheit und Brüderlichkeit der Französischen Revolution und der Freien Orologen gerückt sind. Erstens: Nach dem neuen Kirchenrecht, das vom Papst selbst am 25. Januar 1983 promulgiert wurde, ist der Klerikerstand in sich abgeschafft. Die Kirche ist hinfort das Volk Gottes in einem protestantischen und egalitären Sinn, ohne Unter- und Überordnung. Die Hierarchie erschöpft sich in einem Dienst. Gemäß der Darlegung Johannes Pauls II. In seiner Konstitution definiert sich die Kirche als eine Gemeinschaft, Communio, und durch ihre ökumenische Sorge. Der Kanon 844 erlaubt ausdrücklich die Interkommunion. Der Kanon 204 vermischt das Amtspriestertum mit dem geistigen Priestertum der Laien und so fort. Zweitens: Am Sonntag, dem 11. Dezember 1983, predigt der Papst in einer protestantischen Kirche Roms und dies, nachdem er sich mehr oder weniger selbst dazu eingeladen hat. Drittens: Der Erzbischof Jean-Marie Fortier von Sherbrooke in Quebec, Kanada, hat zu wiederholten Malen die Protestanten in seiner Kathedrale für ihre falsche Ordination eingeladen. Er selbst nahm an einer dieser Zeremonien teil und empfing aus der Hand einer neu ordinierten Pastorin das Abendmahl. Viertens. Am 18. Februar 1984 wird ein neues Konkordat zwischen dem Heiligen Stuhl und Italien abgeschlossen. In Anwendung der konziliaren Erklärung über die Religionsfreiheit ist Italien künftig kein katholischer Staat mehr, sondern ein laizistischer, das heißt atheistischer. Nach demselben Dokument ist Rom nicht mehr die heilige Stadt. Fünftens. Am 10. Mai 1984 sucht der Papst in Thailand einen buddhistischen Tempel auf, zieht sich dabei die Schuhe aus und setzt sich zu Füßen des buddhistischen Bonzen, der seinerseits vor dem Altar sitzt, auf dem sich eine große Buddha-Statue befindet. Sechstens. Die Schweizer Bischöfe kommen in einem Hirtenbrief vom 16. September 1984 zu der wichtigen Schlussfolgerung, dass der Wunsch, miteinander das gleiche Brot am selben Tisch zu empfangen, das heißt der Wunsch, dass Messe und Abendmahl nicht mehr getrennt gefeiert werden, von Gott kommt. Vorsicht ist jedoch geboten, sobald es um den Zeitpunkt geht, an dem wir diesen Wunsch in die Tat umsetzen wollen, fügen die Bischöfe hinzu. Sie unterstützen darüber hinaus eine Gesetzesvorlage für die Änderung des Eherechtes, die zwangsläufig Ehe und Familie zerstört. Dank ihrer Initiative wurde dieses neue Eherecht in der Schweiz am 22. September 1985 angenommen. Einmal mehr erweisen sich die Bischöfe nicht nur als Totengräber der übernatürlichen, sondern sogar der natürlichen, von Gott gesetzten Ordnung. Siebtens. Der französische Episkopat schreibt weiterhin den heretischen Katechismus Pierre Vivant für die religiöse Unterweisung vor, zum großen Schaden der Kinder. Wer aber eines von diesen Kleinen, die an mich glauben, ärgert, dem gebührt es, dass ein Mühlstein an seinen Hals gehängt und er in die Tiefe des Meeres versenkt werde. Matthäus 18. Kapitel 6. Vers. Achtens. In einer gemeinsamen Erklärung von Kardinal Höffner und Herrn Lohse, dem Ratsvorsitzenden der Evangelischen Kirche in Deutschland, unterzeichnet am 1. Januar 1985, wird den Ehepartnern in einer Mischehe die Freiheit von Trauung und Taufe in der einen oder anderen Kirche sowie die Erziehung der Kinder im einen oder anderen Glauben eingeräumt. Nach dem katholischen Kirchenrecht von 1917, Kanon 2319, wird jedes dieser drei Vergehen mit einer besonderen Exkommunikation bestraft. Neuntens. Kardinal Ratzinger behauptet am Ende seines Buches »Gespräch über den Glauben« aus dem Jahr 1985, die anderen Religionen seien allenfalls außerordentliche Mittel des Heils, keine ordentlichen. Nein, Eminenz, Jesus Christus allein, er ganz allein ist der Weg, die Wahrheit und das Leben. Niemand kommt zum Vater außer durch ihn. Zehntens. In einem Dokument über die Darstellung des Judentums in der Katechese, veröffentlicht am 24. Juni 1985, behauptet Kardinal Willebrands, wir würden zusammen mit den Juden den Messias erwarten. Und er beruft sich auf den Papst selbst, der am 17. November 1980 in Mainz vor den Juden erklärte, der alte Bund sei noch nicht aufgehoben. Elftens. Der Vatikan entsendet im Sommer 1985 einen offiziellen Delegierten zur Grundsteinlegung einer riesigen neuen Moschee in Rom. Zwölftens. Im August 1985 verkündet der Papst den jungen Moslems in Casablanca, wir Christen würden denselben Gott wie sie verehren, als gäbe es im Islam eine allerheiligste Dreifaltigkeit und eine Menschwerdung Gottes. Wenige Tage danach begibt sich der Papst am Stadtrand von Lomé mit animistischen Priestern und ihrem Gefolge zum Gebet in den heiligen Wald, wo man die Kraft des Wassers und die vergöttlichten Seelen der Vorfahren anruft. Und wenigstens zweimal in Cara und Togovillen. In Cara vor der heiligen Messe hat der Papst auf den Boden einer trockenen Kürbisschale Wasser gegossen und Maismehl gestreut, eine Geste, mit der man einen falschen religiösen Glauben bekennt. 13. Einen zum Abschluss des Papstbesuches in Deutschland 1980 eingesetzte katholisch-evangelische Kommission kommt in ihrem am 24. Januar 1986 veröffentlichten Schlussbericht zu der Auffassung: Rechtfertigung, Eucharistie, Priestertum und Papsttum seien keine Streitpunkte mehr zwischen den beiden Konfessionen. Dem aufmerksamen Beobachter kann nicht entgehen, dass hier die ökumenistische Einheitsreligion offen proklamiert wird. 14. Und jetzt am 25. Januar 1986 ruft der Papst also alle Religionen auf, im Herbst zum Friedensgebet in Assisi zusammenzukommen. Nach Zeitungsberichten ist möglicherweise der 24. Oktober, der Jahrestag der Gründung der UNO, als Datum ins Auge gefasst. Zu welchem Gott wollen jene beten, die ausdrücklich die Gottheit unseres Herrn Jesus Christus leugnen? Eine wahrhaftige Einflüsterung des Teufels, urteilt Erzbischof Lefebvre. 15. Auf seiner ganzen Indienreise spricht der Papst nur vom Dialog, vom gegenseitigen Verständnis der Religionen zur allgemeinen Förderung der menschlichen Brüderlichkeit und der sozialen Wohlfahrt. Glauben Sie, liebe Freunde, diese Darlegungen seien für uns eine Freudenbotschaft? Sie sind abgefasst in Trauer und Schmerz, niedergeschrieben allein in der Sorge um das Wohl der Heiligen Kirche. Ebenso liegt es uns fern, über den Papst urteilen zu wollen. Wir überlassen diese heikle Aufgabe gerne einem späteren kirchlichen Gericht. Wir gehören nicht zu jenen, die den päpstlichen Stuhl vorschnell für vakant erklären, sondern lassen uns von der Kirchengeschichte leiten. Papst Honorius wurde wegen seiner falschen Lehren vom 6. Allgemeinen Konzil verurteilt. Niemals aber wurde behauptet, Honorius sei nicht Papst gewesen. Wir können indes vor den Tatsachen nicht die Augen verschließen. Und zu diesen zählen auch die geheimen Instruktionen der Carbonari, wie auch der Briefwechsel ihrer Mitglieder untereinander um das Jahr 1820. Wir lesen dort: Die Arbeit, zu der wir uns hiermit anschicken, kann mehrere Jahre dauern, vielleicht auch ein Jahrhundert. Das, was wir suchen und erwarten müssen, wie die Juden den Messias erwarten, das ist ein Papst nach unseren Bedürfnissen. Damit haben wir, um den Felsen zu zerbrechen, auf den Gott seine Kirche baute, den kleinen Finger des Nachfolgers Petri in das Komplott verwickelt. Um uns einen Papst in den geforderten Proportionen zu sichern, gilt es zunächst, diesem Papst eine Generation zu schaffen, die des Reiches würdig ist, von dem wir träumen. Schafft euch den Ruf von guten Katholiken. Dieser Ruf wird euren Lehren mit Leichtigkeit Zugang unter dem jungen Klerus verschaffen. In einigen Jahren wird dieser junge Klerus durch die Macht der Dinge alle Ämter innehaben. Er wird berufen sein, den Papst zu wählen. Und dieser Papst wird, wie die meisten seiner Zeitgenossen, notwendigerweise eingenommen sein von den humanitären Prinzipien, die wir jetzt in Umlauf setzen. Durch kleine, fein abgestufte Mittel müssen wir zum Triumph der revolutionären Idee durch einen Papst gelangen. Dieses Vorhaben schien mir immer von übermenschlicher Berechnung zu sein. In dem kleinen Exorzismus von Leo XIII. Lesen wir in der ursprünglichen Fassung: Hinterlistige Gegner haben die Kirche, die Braut des makellosen Lammes, überhäuft mit Bitterkeit, getränkt mit Wehmut. Nach ihren heiligsten Gütern haben sie ruchlos die Hand ausgestreckt. Dort, wo der Sitz des seligen Petrus und Lehrstuhl der Wahrheit wie ein Licht für die Nationen errichtet ist, haben sie den abscheulichen Thron ihrer Ruchlosigkeit aufgestellt, damit sie, nachdem der Hirte geschlagen ist, die Herde zerstreuen können. Was sollen wir angesichts dieser menschlich gesehen auswegslosen Lage tun? Beten, arbeiten und mit der Kirche leiden. Wir tun das, was in unseren Kräften steht, und dies ist gemäß unseren Statuten vor allem die Heranbildung heiligmäßiger Priester für die Kirche. Mit den Weihen in La Reja in Argentinien am ersten Adventssonntag, dem 1. Dezember 1985, an denen auch Bischof de Castro Mayer und vier seiner Priester teilnahmen, beläuft sich die Gesamtzahl der Neupriester für die Priesterbruderschaft St. Pius X. im Jahre 1985 auf insgesamt 30. Viel und wenig zugleich, wenn man die zu uns dringenden Hilferufe aus aller Welt bedenkt. Erst vor wenigen Wochen konnten wir ein neues Haus in Gabun eröffnen. Und in Kürze ziehen die ersten zwei unserer Patres in das neu erworbene Prioratsgebäude mit Kirche in Santiago de Chile ein. Weitere Neugründungen sind in diesem Jahr in Indien, in Neuseeland und wahrscheinlich in Brasilien ins Auge gefasst. Unsere äußeren Bauten sind dabei nichts anderes als Zeichen der inneren Auferbauung des mystischen Leibes Jesu Christi seiner Kirche. Darum werden wir auch im Herbst ein Priesterseminar in Frankreich eröffnen, denn Econ kann inzwischen die uns zahlreich zuströmenden Berufungen nicht mehr aufnehmen. Aber auch unsere Schwestern, die treuen Mitarbeiterinnen in unserem Apostolat, in den Exerzitienhäusern und Prioraten, sehen Neugründungen entgegen. Sie übernehmen das schon bestehende Noviziat in unserem argentinischen Seminar in La Reja und gründen im Juli ein neues Noviziat englischer Sprache in Armada in Michigan, USA. 1987 soll dann auch ein deutschsprachiges Noviziat entstehen. Liebe Freunde und Wohltäter, stehen Sie fest im Glauben, bewahren Sie die christliche Hoffnung, nähren Sie Ihre göttliche Liebe. Es ist die Heiligkeit und nur Sie allein, deren die Welt heute bedarf. Heiligkeit der Priester und Ordensleute, Heiligkeit in Ehe und Familie, Heiligkeit der Jugend wie des Alters. Ich werde meinen Kindern Kreuze aufladen, sagte die allerseligste Jungfrau in Fatima, und sie fügte hinzu, zahlreiche und schwere. Ohne jeden Zweifel ist es unsere Aufgabe, heute in Trübsal zu sehen, was morgen andere in Freude ernten können. Die gegenwärtigen Prüfungen werden ein Ende finden. Früher oder später wird der progressistische Modernismus zusammenstürzen wie ein Kartenhaus. Bereiten wir schon heute die Zukunft vor, die Christus und seiner allerseligsten Mutter gehört. Lassen Sie sich auch nicht durch falsche Propheten, Erscheinungen und Offenbarungen beirren, die nicht selten eine schwere Gefahr für den Glauben darstellen, genau wie die Pfingstlerbewegung und die heutigen charismatischen Umtriebe. Der überlieferte Katechismus, der Rosenkranz, die wahre heilige Messe und die unverfälschten Sakramente sind die Mittel, die uns Gott selbst auf unserem Weg zum Himmel gegeben hat. Wir rechnen damit, dass wir weiterhin auf Ihre wohltätige Unterstützung zählen dürfen, um den übergroßen täglichen Ausgaben begegnen zu können. Suchen Sie gerade durch ein großherziges Fastenopfer zugunsten unserer verschiedenen Einrichtungen die Schmerzen der aus 1000 Wunden blutenden Kirche zu lindern. Almosen verbunden mit Fasten tilgt die Sünde, wie das Wasser das Feuer löscht. Wir tragen sie alle in unserem priesterlichen Herzen. Die Liebe Christi lasst uns Tag und Nacht bei ihnen und ihren Familien verweilen, die zum Gebet in unseren über die ganze Welt verstreuten Kapellen und Missionsstationen versammelt sind. So segne und behüte sie der allmächtige Gott, der Vater, der Sohn und der Heilige Geist. Rickenbach am 7. Februar 1986, dem Erzjesu-Freitag, Pater Franz Schmidberger, Generaloberer.

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hier versammelt, um der Mutter Gottes die Ehre zu erweisen. Sie ist nämlich, nach den Worten des heiligen Petrus Damianus, das höchste Werk Gottes. Jetzt aber hat Gott die allerseligste Jungfrau als Frau erschaffen. Damit ist sie zugleich auch die vollkommenste Frau. In ihr ist das Ideal einer Frau vollkommen verwirklicht. Um es besser zu verstehen, lasst uns an eine Blume denken. Nicht zufällig feiern wir den Marienmonat in der Zeit, welche besonders reich an Blumen ist. Eine Blume bewundern wir, weil sie schön, frisch, zart und wohlduftend ist. Das schönste Erzeugnis der Natur. Zu Recht können wir in einer Blume ein Bild für eine Jungfrau sehen. Auch bei einer Jungfrau liegt ihre Schönheit in der Unschuld und Unversehrtheit. In der Ordnung der Natur ist aber eine Blume noch nicht das Endgültige, was eine Pflanze zu bieten hat. Sobald die Pflanze bestäubt wird, fängt die Blume an, zu verwelken, zu vergehen. Nur so kann normalerweise die Frucht entstehen, die Frucht, durch welche die Pflanze ihr Leben weitergibt. So sehr wir die schönen Blumen bewundern, so sehr brauchen wir auch die Früchte, um unser Leben zu erhalten. Diese zwei Bilder veranschaulichen uns, was an der Frau groß und bewundernswert ist. Die Jungfräulichkeit und die Mutterschaft. In der offenbarten Religion werden diese zwei Eigenschaften hoch geschätzt. Lesen wir zum Beispiel die herrlichen Passagen aus der Geheimen Offenbarung, wo der Seher eine Schar der Jungfrauen beschreibt, welche das Vorrecht genießen, das jungfräuliche Lamm, also Christus selbst, zu begleiten. Auch der heilige Paulus lobt die Jungfräulichkeit als den besseren und vollkommeneren Staat. Nichtsdestoweniger wird auch die Fruchtbarkeit, die Mutterschaft, hoch geehrt. So ist im Alten Testament Jerusalem als Mutter das Bild des Volkes des Alten Bundes, im Neuen Testament der heiligen Kirche. Heiliger Paulus sagt, dass die Frau gerade durch das Gebären gerettet wird. Auch die Heiden schätzten diese Ideale hoch. Die Römer verehrten die jungfräulichen Kristallinen. Noch verbreiteter war der Fruchtbarkeitskult in Gestalt mütterlicher Witwen. Hier aber kommt andererseits ein Problem zum Ausdruck. Im bloß natürlichen Licht erscheint jedes dieser Ideale alles unzureichend. Eine rein negativ angefasste Jungfräulichkeit hat etwas Kaltes und Unfruchtbares in sich. Die ohne Rücksicht auf die Reinheit gefeierte Fruchtbarkeit entartete in den heidnischen Religionen zum Kult der Zügellosigkeit. Wie können aber diese beiden Ideale in Einklang gebracht werden? Die Jungfräulichkeit schließt natürlicherweise die Mutterschaft aus. Kehren wir zu unserem Beispiel zurück. Was für eine wunderbare Pflanze wäre es, welche zugleich die Blumen behalten und die reichsten Früchte hervorbringen würde. So eine Pflanze, so eine fruchtbare Blume, ist niemand anders als die allerseligste Jungfrau Maria. Sie allein hat diese zwei Ideale der Frau in einer Person vereint. Es gibt keine Frau, welche eine reinere, vollkommenere Jungfrau wäre als sie. Und auch keine Frau, welche eine so wunderbare Fruchtbarkeit erwies. Wie anziehend ist sie also, so rein und so mütterlich zugleich. Vollkommen in Unschuld und hoch erhaben in der Gottesmutterschaft. Betrachten wir diese Vorzüge der Mutter Gottes und lassen wir unsere Herzen entflammen in der Bewunderung, Liebe und Anziehung zu ihr. Ist dieses Beispiel so einmalig,
dass wir es nicht nachahmen können? Gewiss, im wirklichen Sinn nicht. Doch welche Lehre können wir daraus ziehen? Auch wir sind berufen zur Jungfräulichkeit, manche besonders als Lebensstand, aber alle Menschen zur Reinheit im Geiste. Der heilige Paulus sagt zu den Christen, er will sie als reine Jungfrau-Braut dem Christus darstellen. Das gilt also für jeden von uns. Wir müssen uns unter der Anrufung der Mutter Gottes ständig bemühen, unser Seelenleben in Reinheit und Unschuld zu bewahren. In unserem tiefsten Herzen soll die reine Liebe zu Christus herrschen. Aber auch die Fruchtbarkeit ist die Berufung, welche jede Seele betrifft. Jeder Christ soll reiche Frucht bringen. Die reiche Frucht der Zusammenarbeit mit der Gnade, mit der Wirkung des Heiligen Geistes in unserer Seele. Die geistige Reinheit ist gerade die beste Voraussetzung dafür. Ähnlich wie Mariens makelloser Stand die Voraussetzung war, damit sie Mutter Gottes wurde. Die Priester und Ordensleute haben zwar keinen direkten Anteil an der leiblichen Elternschaft, sollen aber umso mehr ihre geistige Vaterschaft und Mutterschaft betätigen, durch ihr Gebet, Beispiel und Apostolat. Lasst uns also zu Mutter Gottes flehentlich beten, dass sie uns bei ihrem Sohn reichen Anteil an diesen beiden Gaben erbieten. Heilige Maria, Mutter Gottes, die reinste Jungfrau, bitte für uns. Amen. Im Namen des Vaters und des Sohnes und des Heiligen

0: Vater, du bist im Himmel, geheiligt werde dein Name, zu uns komme dein Reich, denn wir geschehen wie im Himmel, also auf Erden. Auf Erden.
1: Und vergib uns heute und vergib uns unsere Schuld. Ja, wir vergeben unseren Schuldigen und führen uns nicht in Versuchung, sondern erlöse uns von dem Übel.
0: Grüße seist du, Maria, voll der Gnade, der Herr ist mit dir. Du bist gebenedeit unter den Frauen und gebenedeit ist die Frucht deines Leibes, Jesus, den du Jungfrau geboren hast.
1: Heilige Maria, Mutter Gottes, bitte für uns Sünder, jetzt und in der Stunde unseres Todes. Amen.
0: Grüße seist du, Maria, voll der Gnade, der Herr ist mit dir. Du bist gebenedeit unter den Frauen und gebenedeit ist die Frucht deines Leibes, Jesus, den du Jungfrau geboren hast.
1: Heilige Maria, Mutter Gottes, bitte für uns Sünder, jetzt in der Stunde unseres Todes. Amen.
0: Gegrüßet seist du, Maria, voll der Gnade, der Herr ist mit dir. Du bist gebenedeit unter den Frauen und gebenedeit ist die Frucht deines Leibes, Jesus, der du Jungfrau geboren hast.
1: Heilige

0: Heilige Maria, Mutter Gottes, bitte für uns Sünder, jetzt und in der Stunde unseres Todes. Amen.
1: Gegrüße seist du, Maria, Vater, Gnade, der Herr ist mit dir. Du bist gebenedeit unter den Frauen, gebenedeit ist die Frucht deines Leibes, Jesus, den du Jungfrau geboren hast.
0: Heilige

Nächster Lesung muss auf

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Möge ihre Worte und ihre Verkündigung nicht auf menschliche Überzeugungskunst beruhen, sondern auf den Geist und der Kraft Gottes. Möge sie bei ihren unermüdlichen äußeren Bemühungen in ihrem Inneren die Glut des Geistes bewahren. Möge sie den Stolz abscheuen, die Demut und die Wahrheit lieben und diese niemals verraten, aber auch nicht unter Einfluss von Raub oder Furcht. Sie mögen die Finsternis nicht für Licht halten und das Licht nicht für Finsternis. Sie mögen das Böse nicht gut nennen und das Gute nicht böse. Sie mögen sowohl den Weisen als auch den einfachen Geistern, den Gelehrten wie auch den Unwissenden zu diensten sein, damit alle die Früchte des geistigen Wachstums ernten können. Verleih ihnen reichlich deinen Segen und deine Gnade, damit sie erfüllt von deiner Gabe der Fröhlichkeit, als sehr fähig sein, deine göttliche Barmherzigkeit

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